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1: Tiefsttemperaturen zwischen 16 und 13 Grad. Heute eine Mischung aus Sonne und Wolken. 26 bis 30 Grad, am Abend Schauer und Gewitter. Morgen wechselnd bewölkt und windig. Schauer, einzelne Gewitter bis 25 Grad. Übermorgen viel Sonnenschein bis 29 Grad.

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2: Tiefsttemperaturen zwischen 16 und 13 Grad. Heute eine Mischung aus Sonne und Wolken. 26 bis 30 Grad am Abend, Schauer und Gewitter. Morgen wechselnd bewölkt und windig. Schauer, einzelne Gewitter bis 25 Grad. Übermorgen viel Sonnenschein bis 29 Grad.
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1: Heute eine Mischung aus Sonne und Wolken, 26 bis 30 Grad am Abend, Schauer und Gewitter. Morgen wechselnd bewölkt und windig, Schauer, einzelne Gewitter bis 25 Grad. Übermorgen viel Sonnenschein bis 29 Grad.

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2: Heute eine Mischung aus Sonne und Wolken. 26 bis 30 Grad am Abend, Schauer und Gewitter. Morgen wechselnd bewölkt und windig, Schauer, einzelne Gewitter bis 25 Grad. Übermorgen viel Sonnenschein bis 29 Grad.
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1: Mit Janis Müller. Guten Morgen. Am Rande des Christopher Street Days in Berlin ist am Abend ein Fahrzeug in eine Menschenmenge gefahren. Dabei kam nach Polizeiangaben ein Mensch ums Leben, 16 Personen wurden teils schwer verletzt. In der Nacht teilte die Polizei mit, sie habe einen mutmaßlichen Tatverdächtigen identifiziert. Dazu Polizeisprecher Florian Naht.
2: Es laufen bereits Maßnahmen gegen diesen Tatverdächtigen, der noch nicht festgenommen worden ist. Allerdings ist dieser Tatverdächtige Polizei bekannt und als Angehöriger des islamistischen Milieus hier in Berlin. Und unsere Fahndungsmaßnahmen nach dieser Person laufen mit Hochdruck.
1: Die Veranstaltung wurde vor der Abschlusskundgebung abgebrochen. Ein Autofahrer ist gestern Nachmittag auf der B97 zwischen Großgrabe und Schwebnitz gegen einen Baum gekracht. Der 64-Jährige verstarb noch an der Unfallstelle. Das sagte uns ein Sprecher der Polizeidirektion Görlitz. Die Bundesstraße war vorübergehend gesperrt. Das Fahrzeug wurde sichergestellt. Die Ermittler sicherten Spuren. Die Unfallursache ist noch unklar. Südwestsachsen droht in den kommenden Jahren ein massiver Arbeitskräfteschwund. Wie aus einer neuen Analyse von Wirtschaftsexperten für den sogenannten Masterplan hervorgeht, könnte die Zahl der Menschen im erwerbsfähigen Alter bis 2040 um gut 22% sinken.
3: Regional aufgeschlüsselt ergibt sich folgendes Bild. Im Erzgebirgskreis wird ein Rückgang um 28% erwartet. Im Landkreis Zwickau sind es 22,5 und in Chemnitz knapp 15%. In der Referenzregion Heilbronn fällt das Minus mit 1,6% deutlich geringer aus. Die Studie warnt vor Problemen bei Stellenbesetzung, Ausbildung, Unternehmensnachfolge und kommunalen Einnahmen. Gunnar Tichy, Nachrichtenredaktion.
1: In Frankreich und Spanien versuchen weiter tausende Einsatzkräfte, die verheerenden Waldbrände unter Kontrolle zu bringen. Die französische Regierung schickte weitere 500 Soldaten sowie ein Militärflugzeug in das Brandgebiet im Südwesten des Landes. Dort mussten inzwischen etwa 260.000 Menschen vor den Flammen in Sicherheit gebracht werden. Mit einem Unentschieden ist Erzgebirge Aue in die Mission Regionalliga gestartet. Vor heimischer Kulisse hieß es am Ende 3:3 im 1-Erzgebirgsstadion gegen die VSG Altklinike. Erfolgreicher lief der Auftakt hingegen für den Chemnitzer FC. Die Himmelblauen gewannen ihr Auswärtsspiel bei der zweiten Mannschaft von Hertha BSC mit 4:0.
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4: Guten Morgen. Ja, das Sonntagswetter heute zunächst teils wolkig, dann viel Sonne, bevor es am Nachmittag und Abend wieder wolkiger wird mit einzelnen Schauern, Topwerte zwischen 28 und 32 Grad. Morgen erst unbeständig und nass, vereinzelt auch Gewitter. Dann im Laufe des Tages sonniger, aber recht windig, maximal nur noch 24 Grad. Dienstag wieder wärmer, locker bewölkt und trocken.
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4: Ja, schon einiges los auf den Straßen. Auf der A4 Chemnitz Richtung Erfurt, Reinigungsarbeiten zwischen Gera Langenberg und Rüdersdorf auf der rechten und mittleren Spur. Und rund 20 Minuten dauert es länger auf der A17 Dresden Richtung Prag zwischen Baretal und Grenzübergang Breitenau-Schönwald. Geblitzt wird in Leipzig, Hans-Beimler Straße, stadtauswärts bei Tempo 30.
0: 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Hier ist Daniel Pavel.
5: Und welcher Song könnte uns besser in den Sonntag bringen als Weekend? Von Earth and Fire gibt's gleich nach Karel Gott. Und jetzt versprühen wir ein bisschen Liebe mit John Paul Young.

0: Earth and Fire und The Weeknd.
1: Ja, ist ja gut.
0: Guten Morgen, liebe Schüler. Willkommen zu unserer kleinen Antenne Sachsen Fremdsprachenkunde. Heute Lektion 3. Österreichisch. Auf Deutsch heißt der Satz, wenn ich oft gedankenverloren vor mich hinstarre. Auf Österreichisch, wenn ich oft ein bisschen ins Nordkastel schaue. So, ist schwierig, aber wir kriegen das hin und wiederholen alle gemeinsam. Jetzt.
2: Bon.

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0: Mensch, ist das früh am Sonntag. Hier ist Antenne Sachsen. Sie sind wach, also sind wir es auch. Und das ist der Wahnsinn. Den gibt's gleich musikalisch mit Wolfgang Petri.
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0: Guten Morgen am frühen Sonntag mit Antenne Sachsen und jetzt wieder mit dem Beweis, wie wichtig echte Stimmen sind. Gerade im Zeitalter der KI ist es ja doch schon schön zu hören, wenn man eine Stimme hat, die einem so ein bisschen Gänsehaut macht. Und das konnte in den 80ern einer ganz besonders gut, nämlich er hier, Volker Lechtenbrink. Das ist er, eine Wahnsinnsstimme. 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

0: Kurz vor 8 mit Antenne Sachsen und mit allem, was wichtig ist zum frühen Sonntagmorgen, gleich in den 8 Uhr Antenne Sachsen Nachrichten.
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2: Mit Janis Müller. Guten Morgen. Eine Tote und drei lebensgefährlich Verletzte. Die Polizei in Berlin fahndet nach einem Mann, der mit einem Transporter in eine Menschenmenge unweit des Christopher Street Days gefahren ist. Der Gesuchte ist 21 Jahre alt und wird der islamistischen Szene zugeordnet. Inzwischen wurde auch ein Fahndungsbild des Mannes veröffentlicht. Berlins regierender Bürgermeister Wegener.
3: Wir werden uns unsere Art und Weise des Lebens und des Zusammenlebens nicht nehmen lassen. Ich habe großes Vertrauen in die Berliner Polizei, dass wir mit Hochdruck jetzt die Täter ermitteln und sie dann auch zur Rechenschaft ziehen.
2: Nicht bekannt ist derzeit, um wen es sich bei der getöteten Frau handelt. Nach dem Tötungsverbrechen in Ortrand werden die Ermittlungen fortgesetzt. So ist die Obduktion der beiden Toten geplant. Davon erhofft sich die Mordkommission Aufschluss über die Todesursache. Gestern waren auf einem Wohngrundstück die Leichen einer 45-Jährigen und eines 57-Jährigen gefunden worden und ein schwer verletzter 80-Jähriger. Zu Hintergründen, Ablauf und Motiv halten sich Polizei und Staatsanwaltschaft weiterhin bedeckt. Mängel bei Bahn und Straßen bremsen die Entwicklung Südwestsachsens. Das steht in einer neuen Analyse für den sogenannten Masterplan. Ein Beispiel ist die Entfernung zum nächsten Autobahnanschluss. In Chemnitz dauert die Fahrt durchschnittlich 7,5 Minuten, im Landkreis Zwickau 8,5 und im Erzgebirgskreis mehr als 23 Minuten. Hinzu kommen der fehlende ICE-Halt in Chemnitz und Zwickau sowie der schlechte Ausbau der Bahnstrecke Chemnitz-Leipzig. Im Leipziger Südwesten kommt es heute wegen des 43. Leipziger Triathlons zu ganztägigen Verkehrseinschränkungen. Rund 1800 Athleten starten beim Olympischen oder Fitness-Triathlon. Dafür sind ab 9 Uhr mehrere Straßen, darunter die Rippachtal- und Lausener Straße, voll gesperrt. Die Einschränkungen dauern voraussichtlich bis etwa 21 Uhr. Formel 1 Weltmeister Lando Norris startet heute beim Großen Preis von Ungarn von der Pole Position. Der McLaren-Pilot war schnellster in der Qualifikation. Start des Rennens ist um 15 Uhr. Hinter Norris stehen Charles Leclerc im Ferrari, gefolgt von Oscar Piastri im zweiten McLaren. Der WM-führende Kimi Antonelli im Mercedes startet von Platz 7.
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0: Guten Morgen. Ja, das Sonntagswetter heute zunächst teils wolkig, dann viel Sonne, bevor es am Nachmittag und Abend wieder wolkiger wird mit einzelnen Schauern, Topwerte zwischen 28 und 32 Grad. Morgen erst unbeständig und nass, vereinzelt auch Gewitter. Dann im Laufe des Tages sonniger, aber recht windig, maximal nur noch 24 Grad. Dienstag wieder wärmer, locker bewölkt und trocken.
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0: Ja, staut sich bereit zum frühen Sonntagmorgen auf der A17 Dresden Richtung Prag. Zwischen Barretal und Grenzübergang Breitenau-Schönwald eine halbe Stunde mehr einplanen. Und geblitzt wird auf der A13 Richtung Dresden zwischen Ruhland und Ottrand.
1: Schönes Wochenende. Hier ist Daniel Pavel.
0: Guten Morgen zusammen am Sonntag. Gleich gibt's einen der größten Hits der Beatles. Nach The Twins, Not the Loving Kind. Und nach Schön ist es auf der Welt zu sein. Hier ist Roy Black.

am Sonntag mit einem der größten Hits der Beatles, Let It Be, hier bei Antenne Sachsen. Hier gibt's 70er, 80er und die schönsten Schlager. Und wenn jetzt die Frühstücksvorbereitung im Disco Fox läuft, dann liegt's an dem hier, Ibo und Schwarze Rose. Guten Morgen.

0: So klingt Antenne Sachsen am Sonntagmorgen mit 70ern, 80ern und den schönsten Schlagern. Gleich eine Runde Schach mit Roland Kaiser. Vorher gibt's Sunny und Cher mit I Got You, Babe.
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Melinda Carlisle, Circle in the Sand hier bei Antenne Sachsen. Der Sender mit 70ern, 80ern und den schönsten Schlagern und vor allem den ganz großen Überraschungen. 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So, und hier ist ein kleiner Vorgeschmack. Das ist er, der Kaiser mit Schachmatt.

0: kurz vor 9. Moin, hier ist Antenne Sachsen mit 70ern, 80ern und den schönsten Schlagern. Kommende Stunde zum Beispiel mit Harpo Horoskop. Alles, was wichtig ist, gleich in den 9 Uhr Antenne Sachsen Nachrichten.
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5: Mit Janis Müller. Guten Morgen. Am Rande des Christopher Street Day in Berlin ist ein Transporter in eine Menschenmenge gelenkt worden. Eine Frau starb, 16 Menschen wurden verletzt, 3 von ihnen kämpfen um ihr Leben. Die Polizei hat den mutmaßlichen Täter identifiziert. Tine Klimach berichtet.
6: Nach dem 21 Jahre alten Mann soll mit einem Foto öffentlich gefahndet werden. Er hat nach dpa-Information Familie in Berlin und wurde erst im Mai aus dem Jugendarrest entlassen. Noch ist unklar, ob der Verdächtige das Fahrzeug steuerte und wem der weiße Kastenwagen gehört. Auch wie der Fahrer in den abgesperrten Tiergarten gelangen konnte.
5: Ein Autofahrer ist gestern Nachmittag auf der B97 zwischen Großgrabe und Schwebnitz gegen einen Baum gekracht. Der 64-Jährige verstarb noch an der Unfallstelle. Das sagte uns ein Sprecher der Polizeidirektion Görlitz. Die Bundesstraße war vorübergehend gesperrt. Das Fahrzeug wurde sichergestellt. Die Ermittler sicherten Spuren. Die Unfallursache ist noch unklar. Südwestsachsen droht in den kommenden Jahren ein massiver Arbeitskräfteschwund. Wie aus einer neuen Analyse von Wirtschaftsexperten für den sogenannten Masterplan hervorgeht, könnte die Zahl der Menschen im erwerbsfähigen Alter bis 2040 um gut 22% sinken.
7: Regional aufgeschlüsselt ergibt sich folgendes Bild. Im Erzgebirgskreis wird ein Rückgang um 28% erwartet. Im Landkreis Zwickau sind es 22,5%. Und in Chemnitz knapp 15%. In der Referenzregion Heilbronn fällt das Minus mit 1,6% deutlich geringer aus. Die Studie warnt vor Problemen bei Stellenbesetzung, Ausbildung, Unternehmensnachfolge und kommunalen Einnahmen. Gunnar Tichy, Nachrichtenredaktion.
5: In Frankreich und Spanien versuchen weiter tausende Einsatzkräfte, die verheerenden Waldbrände unter Kontrolle zu bringen. Die französische Regierung schickte weitere 500 Soldaten sowie ein Militärflugzeug in das Brandgebiet im Südwesten des Landes. Dort mussten inzwischen etwa 260.000 Menschen vor den Flammen in Sicherheit gebracht werden. Mit einem Unentschieden ist Erzgebirge Aue in die Mission Regionalliga gestartet. Vor heimischer Kulisse hieß es am Ende 3:3 im 1-Erzgebirgsstadion gegen die VSG Altglienicke. Erfolgreicher lief der Auftakt hingegen für den Chemnitzer FC. Die Himmelblauen gewannen ihr Auswärtsspiel bei der zweiten Mannschaft von Hertha BSC mit 4:0.
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0: Guten Morgen. Ja, das Sonntagswetter heute zunächst teils wolkig, dann viel Sonne, bevor es am Nachmittag und Abend wieder wolkiger wird mit einzelnen Schauern, Topwerte zwischen 28 und 32 Grad. Morgen erst unbeständig und nass, vereinzelt auch Gewitter. Dann im Laufe des Tages sonniger, aber recht windig, maximal nur noch 24 Grad. Dienstag wieder wärmer, locker bewölkt und trocken.
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0: Ja, staut sie es bereit zum frühen Sonntagmorgen auf der A17 Dresden Richtung Prag. Zwischen Barretal und Grenzübergang Breitenau-Schönwald eine halbe Stunde mehr einplanen. Und geblitzt wird auf der A13 Richtung Dresden zwischen Ruhland und Ottrand.
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0: Einen entspannten Sonntagmorgen. Lassen Sie sich's Frühstück schmecken. Wir servieren dazu Dan Harrow, Juliane Werding und zu Anfang Ihr Horoskop von Harpo.

Dan Harrow und Don't Break My Heart. Einen schönen Sonntagmorgen mit Antenne Sachsen und mit der Frau, die letzten Sonntag beim WM-Halbfinale, bei der sogenannten Halftime-Show, aufgetreten ist. Und man muss sagen, ja, für ihr Alter, sie hat ein bisschen was machen lassen, okay, aber sie ist halt auch ein Weltstar. Madonna darf das. Hier einer ihrer ganz großen Songs. Das ist Holiday, jetzt bei Antenne Sachsen.

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1: Frühstückszeit zum Sonntag hier bei Antenne Sachsen, gleich mit David Dundas, Jeans on und Vicky Leandros, ich liebe das Leben. Guten Morgen.
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2: Was hat eine Münze im Gefrierfach oder im Tiefkühler zu suchen? Naja, ganz einfach. Wenn Sie im Urlaub sind, können Sie später erkennen, ob es eventuell Stromausfälle gab und das Eingefrorene somit auch einen Treffer bekommen hat. So funktioniert das Ganze. Nehmen Sie einen Behälter, irgendein Plastikschälchen, füllen Sie das mit Wasser und lassen Sie es im Tiefkühlfach gefrieren. Auf das Eis legen Sie dann die Münze und stellen alles zurück ins Fach. Ist die Münze nach dem Urlaub noch an Ort und Stelle? Ja, ist okay. Ist sie aber eingesunken, gab's wohl aus Versehen eine längere Kühlpause.
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0: machen wir es kurz vor 10 am Sonntagvormittag mit allem, was wichtig ist, gleich in den 10 Uhr Antenne Sachsen Nachrichten.
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6: Mit Janis Müller. Guten Tag. Eine Tote und drei lebensgefährlich Verletzte. Die Polizei in Berlin fahndet nach einem Mann, der mit einem Transporter in eine Menschenmenge unweit des Christopher Street Days gefahren ist. Der Gesuchte ist 21 Jahre alt und wird der islamistischen Szene zugeordnet. Inzwischen wurde auch ein Fahndungsbild des Mannes veröffentlicht. Berlins regierender Bürgermeister Wegener.
7: Wir werden uns unsere Art und Weise des Lebens und des Zusammenlebens nicht nehmen lassen. Ich habe großes Vertrauen in die Berliner Polizei, dass wir mit Hochdruck jetzt den Täter, die Täter ermitteln und sie dann auch zur Rechenschaft ziehen.
6: Nicht bekannt ist derzeit, um wen es sich bei der getöteten Frau handelt. Nach dem Tötungsverbrechen in Ortrand werden die Ermittlungen fortgesetzt. So ist die Obduktion der beiden Toten geplant. Davon erhofft sich die Mordkommission Aufschluss über die Todesursache. Gestern waren auf einem Wohngrundstück die Leichen einer 45-Jährigen und eines 57-Jährigen gefunden worden und ein schwer verletzter 80-Jähriger. Zu Hintergründen, Ablauf und Motiv halten sich Polizei und Staatsanwaltschaft weiterhin bedeckt. Mängel bei Bahn und Straßen bremsen die Entwicklung Südwestsachsens. Das steht in einer neuen Analyse für den sogenannten Masterplan. Ein Beispiel ist die Entfernung zum nächsten Autobahnanschluss. In Chemnitz dauert die Fahrt durchschnittlich 7,5 Minuten, im Landkreis Zwickau 8,5 und im Erzgebirgskreis mehr als 23 Minuten. Hinzu kommen der fehlende ICE-Halt in Chemnitz und Zwickau sowie der schlechte Ausbau der Bahnstrecke Chemnitz-Leipzig. Im Leipziger Südwesten kommt es heute wegen des 43. Leipziger Triathlons zu ganztägigen Verkehrseinschränkungen. Rund 1.800 Athleten starten beim Olympischen oder Fitness-Triathlon. Dafür sind ab 9 Uhr mehrere Straßen, darunter die Rippachtal- und Lausener Straße, voll gesperrt. Die Einschränkungen dauern voraussichtlich bis etwa 21 Uhr. Formel 1 Weltmeister Lando Norris startet heute beim Großen Preis von Ungarn von der Pole Position. Der McLaren-Pilot war schnellster in der Qualifikation. Start des Rennens ist um 15 Uhr. Hinter Norris stehen Charles Leclerc im Ferrari, gefolgt von Oscar Piastri im zweiten McLaren. Der WM-führende Kimi Antonelli im Mercedes startet von Platz 7.
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0: Das Sonntagswetter, aktuell zwischen 20 und 25 Grad, 28 bis 32 Grad werden es noch heute. Viel Sonne dabei am Nachmittag und am Abend, da dann wolkiger und dann am Abend auch einzelne Schauer möglich. Morgen haben wir es erst unbeständig und nass, vereinzelt sogar Gewitter. Dann wird es sonniger, recht windig, bei maximal aber nur noch 24 Grad. Dienstag aber wieder wärmer, locker bewölkt und trocken.
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0: Stau auf der A17 in Dresden Richtung Prag zwischen Barretal und Grenzübergang Breitenau-Schönwald und eine halbe Stunde mehr einplanen. Und Blitze haben wir auf der A9 zwischen Rotz-Rippachtal und Leuna am Rastplatz Saaletal und in Torgau Elbbrücke.
8: Schönes Wochenende.
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0: Herzlich willkommen im Sonntag. Wir haben aber im Plan mit Mamma Mia, UB40 mit Red Red Wine und zu Anfang ein bisschen flotter Niki und wegen dir.

Baba und Mama Mia. Hier bei Antenne Sachsen am Sonntagvormittag und auch heute die Spritpreise jenseits von Gut und Böse. Die ersten Autofahrer schütteln beim Tanken nicht bloß die Zapfpistole so ein bisschen aus, sondern wringen gleich den ganzen Schlauch durch. Naja, kommen Sie gut an Ihr Ziel, wenn Sie unterwegs sind, und wir begleiten Sie mit schöner Musik von Roger Whittaker gleich. Und hier ist perfekte Autofahrmucke Chris Rea. I can hear your heartbeat. Gute Fahrt.

0: So klingt Antenne Sachsen. So klingen 70er, 80er und die schönsten Schlager. Zum Beispiel gleich mit Nino D'Angelo, Wünsche der Nacht und Smokey, Don't Play Your Rock'n'Roll to Me.
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0: Hier ist Antenne Sachsen. Hier gibt es 70er, 80er und die schönsten Schlager. 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

0: Zeit fürs zweite Frühstück, wa? Hier ist Antenne Sachsen, kurz vor 11 am Sonntag, mit 70ern, 80ern und den schönsten Schlagern und natürlich allem Wichtigen zusammengefasst in den 11 Uhr Nachrichten.
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7: Mit Janis Müller. Guten Tag. Die Berliner Polizei fahndet nach einem 21-jährigen Verdächtigen nach einem mutmaßlichen Anschlag am Rande des Christopher Street Days. Ein Mann ist mit einem Fahrzeug in eine Menschenmenge gefahren. Eine Frau starb, 16 weitere Menschen wurden verletzt, 3 davon lebensbedrohlich. Der flüchtige Verdächtige wird der islamistischen Szene Berlins zugerechnet. Die Polizei prüft außerdem, ob auch eine Stichwaffe eingesetzt wurde. Zoff um die Kontrollen an deutschen Grenzen. Sachsens Innenminister Armin Schuster lehnt die neuen Pläne der EU für eine baldige Aufhebung ab. Frank Selig.
8: Ja, der EU-Migrationskommissar Magnus Brunner fordert ein Ende der deutschen Grenzkontrollen ab September. Er begründet das mit einem besseren Schutz der EU-Außengrenzen und gesunkenen Flüchtlingszahlen. Sachsens Innenminister Armin Schuster lehnt diesen Vorstoß jedoch entschieden ab. Er fordert, dass die neue EU-Asylreform erst langfristige Wirkung zeigen müsse, bevor Kontrollen fallen. Auch die AfD spricht sich für eine Beibehaltung der Grenzkontrollen aus.
7: Oberlungwitz erhält Fördermittel für die Wiederbelebung des früheren Rogo-Tauscher-Fabrikgeländes. Gut 8 Millionen Euro wurden für dieses Jahr bewilligt, wie das zuständige Ministerium in Dresden mitteilte. Geplant sind die Sanierung denkmalgeschützter Gebäude, neue Wegverbindungen und die Aufwertung der Grünflächen entlang des Lungwitzbachs. Die Brände in Frankreich und Spanien wüten weiter. Bei Bordeaux wurden weitere gut 50.000 Menschen aufgefordert, sich in Sicherheit zu bringen. In Spanien ist vor allem der Großraum Madrid betroffen. Von dort berichtet Julia Macher.
9: Aus der Luft und vom Boden bekämpfen mehr als 3000 Feuerwehrleute die Flammen. Hohe Temperaturen, Trockenheit und heftige Windböen hatten die Löscharbeiten massiv behindert. Im Laufe des Tages soll sich die Lage leicht bessern. Von entscheidenden Stunden sprach ein Regierungsvertreter in der Region Madrid.
7: In Bautzen geht heute der Theatersommer zu Ende. Ein letztes Mal wird Spuk von draußen oder Karaseks Schatz gespielt. 34 Vorstellungen wurden gegeben. Nächstes Jahr soll das Dschungelbuch als Musical auf die Bühne im Hof der Ortenburg gebracht werden. Die neue Spielzeit beginnt am 19. September mit der Produktion Mein Gott, die Floppy Dolls sind wieder da.
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0: Ja, tolles Sommerwetter heute. Aktuell in Nordsachsen etwas wolkig, aber ansonsten verbreitet sonnig heute am Nachmittag und abends. Da kommen dann wieder mehr Wolken und dann kann es abends auch Regen geben. Temperaturen heute zwischen 28 und 32 Grad. Der Wochenstart ist unbeständig und nass, vereinzelt auch Gewitter. Dann morgen im Laufe des Tages sonniger, recht windig, maximal nur noch 24 Grad, aber wärmer wird es dann wieder ab Dienstag.
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0: Eine Viertelstunde dauert es länger auf der A4 Dresden Richtung Görlitz, zwischen Görlitz und Grenzübergang Ludwigsdorf. Halbe Stunde sogar auf der A17 Dresden Richtung Prag, zwischen Barretal und Grenzübergang Breitenaue-Schönwald. Und schon mal vormerken, um 11:30 bis 13 Uhr kommt es zu Behinderung und Sperrung in Dresden-Messering zwischen Schlachthofstraße und Pieschener Allee, da die Bikerparade im Rahmen der Harley Days in Dresden. Geblitzt wird auf der A38 Richtung Leipzig zwischen Leuna und dem Kreuz Rippachtal und Superblitzer unter anderem in Dresden-Kossebaude, Gartenstraße, Stadt auswärts.
6: Schönes Wochenende. Hier ist Daniel Pavel.
0: Noch 5 Monate, dann hören wir wieder Last Christmas von Wham. Bei uns gibt's jetzt erstmal Wake Me Up Before You Go Go nach Maite Kelly und nach Harpo.

Mach's doch. In 5 Monaten hören wir die Jungs wieder mit Last Christmas. Das ist Wake Me Up Before You Go Go von Wham. Hier bei Antenne Sachsen. Einen schönen Sonntagvormittag mit Hans Harz gleich. Die weißen Tauben sind müde. Bonnie M. mit See a Boat on the River. Und das ist ELO, das Electric Light Orchestra. Don't Bring Me Down. Schönen Sonntagvormittag.

0: Das ist Antenne Sachsen auf dem Weg in Richtung Sonntagmittag mit 70ern, 80ern und den schönsten Schlagern. Helene Fischer steht in den Startlöchern, die kommt mit Fehlerfrei. Gleich.
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Es geht Richtung Mittag. Hier ist Antenne Sachsen. Einen schönen Sonntag und mit 70ern, 80ern und den schönsten Schlagern spielen wir die Musik, die Sie gerne hören. Und jetzt setzen wir uns ganz gemütlich an den Strand, die Füße im Sand, gucken raus aufs Meer und beobachten gemeinsam mit Nena den Leuchtturm.

0: Mahlzeit zusammen. Schönen Sonntagmittag. Wir servieren 70er, 80er und die schönsten Schlager hier bei Antenne Sachsen und alles, was wichtig ist in den 12 Uhr Nachrichten.
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2: Mit Jannis Müller. Guten Tag. Sachsens Innenminister Armin Schuster lehnt einen neuen Vorstoß der EU zur Beendigung der deutschen Grenzkontrollen entschieden ab. Er verlangt, dass die neue EU-Asylreform erst langfristig Wirkung zeigen müsse. EU-Migrationskommissar Magnus Brunner dagegen fordert das Ende der deutschen Kontrollen ab September. Er begründet das mit gesunkenen Flüchtlingszahlen und verbesserten Schutzmaßnahmen an den EU-Außengrenzen. Kanzler Merz hat den Angriff auf den Christopher Street Day in Berlin scharf verurteilt. Was für eine abscheuliche Tat, hat er auf X geschrieben und von einem Angriff auf unsere Gesellschaft gesprochen. Ein Auto war gestern Nacht in die feiernde Menschenmenge gefahren. Ein Mensch ist dabei gestorben, mehrere wurden verletzt. Gesucht wird ein 21-Jähriger, der in Berlin der islamistischen Szene zugeordnet wird. Glück im Unglück hatte ein Rentner gestern in Schlettau. Laut Polizei nahm der 91 Jahre alte Senior an einer Kreuzung einem VW die Vorfahrt. Es kam zum Crash. Durch die Wucht des Aufpralls überschlug sich der Toyota des Rentners und blieb auf dem Dach liegen. Wie durch ein Wunder wurde der 91-Jährige nur leicht verletzt. Er kam zur Behandlung ins Krankenhaus. Die Bundesregierung plant, den Zuschuss für die sichere Übertragung von Strom zu kürzen. Für Verbraucher bedeutet das, es wird etwas teurer. Jan-Henner Reitze.
3: Stromleitungen instandhalten, sichern und neue bauen, auch damit durch Windkraft erzeugte Energie aus Norddeutschland in den Süden geleitet werden kann. Kosten dafür, die Netzentgelte, machen einen Großteil der Stromkosten für Verbraucher aus. Damit die nicht aus dem Ruder laufen, gibt es den Zuschuss vom Bund. Weil der jetzt aber gekürzt werden soll, bedeutet das im Vergleich zu diesem Jahr mehr Kosten. 12 Euro im Jahr für einen 3-Personen-Haushalt.
2: In Bautzen geht heute der Theatersommer zu Ende. Ein letztes Mal wird Spuk von draußen oder Karaseks Schatz gespielt. 34 Vorstellungen wurden gegeben und nächstes Jahr, dann soll das Dschungelbuch auf die Bühne gebracht werden. Theatersprecherin Gabi Suschke.
4: Das ist das klassische Stück, was man so kennt mit den Tieren und dem Mowgli. Also es wird musikalisch werden, es ist nicht das Musical, es wird eine Inszenierung werden. Ganz genau haben wir den Text natürlich noch nicht, ein bisschen Zeit ist ja noch, aber es wird bunt, es wird tierisch. Ja, zum Ende des Jahres, da planen dann natürlich schon die Ausstatterin und der Bühnenbildner, wie die Bühne aussehen kann, aber das hat noch ein bisschen Zeit.
2: Die neue Spielzeit beginnt am 19. September.
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0: Ja, tolles Sommerwetter heute. Aktuell in Nordsachsen etwas wolkig, aber ansonsten verbreitet sonnig heute am Nachmittag und Abend. Da kommen dann wieder mehr Wolken und dann kann es abends auch Regen geben. Temperaturen heute zwischen 28 und 32 Grad. Der Wochenstart ist unbeständig und nass, vereinzelt auch Gewitter. Dann morgen im Laufe des Tages sonniger, recht windig, maximal nur noch 24 Grad. Aber wärmer wird es dann wieder ab Dienstag.
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0: Es gab noch keine Entwarnung. Womöglich liegt noch ein Fahrrad. Vorsicht auf der A4 Dresden Richtung Chemnitz zwischen Chemnitz Ost und Chemnitz Klösa. Sichtbehinderungen, Mäharbeiten auf der A9 zwischen Halle und Wiedemar in beiden Richtungen. Dann jeweils eine halbe Stunde mehr einplanen auf der A13 Richtung Berlin zwischen Großrätschel und Bronco sowie auf der A15 Richtung Breslau zwischen Cottbus Süd und Rogusen und fast eine Stunde auf der A17 Dresden Richtung Prag zwischen Baretal und Grenzübergang Breitenau-Schönwald. Ja, und mehrfach kurze Sperrungen in der Dresden, Messering zwischen Schlachthofstraße und Pieschenallee wegen der Bikerparade, die jetzt losgeht im Rahmen der Harley Days Dresden. Geblitzt wird auf der A38 Richtung Leipzig zwischen Leuna und dem Kreuz Rippachtal.
1: Schönes Wochenende. Hier ist Daniel Pavel.
0: Mahlzeit zusammen. Bei uns auf der Speisekarte der Musikalischen stehen jetzt Neil Diamond, Fancy und Udo Jürgens. Wir wünschen guten Appetit.

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0: Mahlzeit zusammen. Hier ist Antenne Sachsen. Einen schönen Sonntagmittag mit 70ern, 80ern und den schönsten Schlagern. Wir gucken gleich mal, was die Nachbarin von Howard Carpendale so macht. Und es gibt zum Mittag Hot Chocolate. Gleich.
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man die Bee Gees im Hintergrund, Dionne Warwick und Heartbreaker. Hier bei Antenne Sachsen am Sonntagmittag. Und wenn Sie für uns mal irgendwas auf dem Herzen haben, dann 0351 40 und 7 mal die 7. 0351 40 und 7 mal die 7. Das ist die Antenne Sachsen WhatsApp-Nummer. Hier ist Herbert Grönemeyer und Kinder

0: Schönes Wochenende, einen schönen Sonntagmittag mit Antenne Sachsen und mit allem, was wichtig ist, in den 13 Uhr Antenne Sachsen Nachrichten.
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5: Mit Michael Daub. Guten Tag. Zoff um die Kontrollen an deutschen Grenzen. Sachsens Innenminister Armin Schuster lehnt die neuen Pläne der EU für eine baldige Aufhebung ab. Frank Selig berichtet.
6: Ja, der EU-Migrationskommissar Magnus Brunner fordert ein Ende der deutschen Grenzkontrollen ab September. Er begründet das mit einem besseren Schutz der EU-Außengrenzen und gesunkenen Flüchtlingszahlen. Sachsens Innenminister Armin Schuster lehnt diesen Vorstoß jedoch entschieden ab. Auch die AfD spricht sich für eine Beibehaltung der Grenzkontrollen aus.
5: Nach dem Anschlag am Rande des Berliner CSD fahndet die Polizei mit einem Foto nach dem 21-jährigen Abdul B. Er soll am Samstagabend im Tiergarten absichtlich mit einem Kastenwagen in eine Menschenmenge gefahren sein. Das Fahrzeug krachte schließlich gegen einen Baum, der Fahrer flüchtete. Eine Frau starb, drei Menschen kämpfen um ihr Leben. Abdul B. wird der islamistischen Szene zugerechnet, soll Familie in Berlin haben und wurde erst im Mai aus dem Jugendarrest entlassen. Im Leipziger Norden ist ein Mann festgenommen worden, der für eine Serie von Raubstraftaten verantwortlich sein soll. Gegen den 43-jährigen Deutschen wurde Haftbefehl erlassen, wie die Polizeidirektion heute mitteilte. Die Ermittler bringen ihn unter anderem mit Überfällen auf einen Bioladen, einen Supermarkt sowie eine Bäckerei Mitte Juni in Verbindung. Die Festnahme erfolgte am Freitag durch Spezialkräfte. Wie sich herausstellte, lagen gegen den 43-Jährigen bereits zwei Haftbefehle vor. Ob er auch für weitere Straftaten in der Vergangenheit in Frage kommt, dazu laufen aktuell noch die Ermittlungen. Mängel bei der Bahn und Straßen bremsen die Entwicklung Südwestsachsens. Das steht in einer neuen Analyse von Wirtschaftsexperten für den sogenannten Masterplan. Ein Beispiel ist die Entfernung zum nächsten Autobahnanschluss. In Chemnitz dauert die Fahrt durchschnittlich 7,5 Minuten, im Landkreis Zwickau 8,5 und im Erzgebirgskreis mehr als 23 Minuten. Hinzu kommen der fehlende ICE-Halt in Chemnitz und Zwickau sowie der schlechte Ausbau der Bahnstrecke Chemnitz-Leipzig. In Frankreich und Spanien ist es der Feuerwehr bisher nicht gelungen, die Waldbrände unter Kontrolle zu bringen. Im Südwesten Frankreichs breiten sich die Flammen weiter landeinwärts aus. Fast 200.000 Menschen wurden in Sicherheit gebracht. Die Behörden sprechen von einem noch nie dagewesenen Ausmaß der Brände. In Spanien hat die Regierung für zwei Regionen den Notstand ausgerufen.
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7: Ja, tolles Sommerwetter heute. Aktuell in Nordsachsen etwas wolkig, aber ansonsten verbreitet sonnig heute am Nachmittag und abends. Da kommen dann wieder mehr Wolken und dann kann es abends auch Regen geben. Temperaturen heute zwischen 28 und 32 Grad. Der Wochenstart ist unbeständig und nass, vereinzelt auch Gewitter. Dann morgen im Laufe des Tages sonniger, recht windig, maximal nur noch 24 Grad. Aber wärmer wird es dann wieder ab Dienstag.
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7: Achtung Autofahrer, Plastikteil auf der A4 Dresden Richtung Chemnitz zwischen Siebenlehn und Werbersdorf. Sichtbehinderung wegen Mehrarbeiten auf der A9 zwischen Wiedemar und Halle in beiden Richtungen. Dann dauert es eine halbe Stunde länger auf der A13 Dresden Richtung Berlin zwischen Großrieschen und Bronco, auch eine halbe Stunde in der Gegenrichtung. Und rund eine Stunde wegen Grenzkontrollen auf der A17 Dresden Richtung Prag zwischen Baretal und dem Grenzübergang Breitenau-Schönwald. Noch in Dresden kurzfristige Sperrungen aufgrund der Bikerparade. Zielbereich am Austragegehege. In diesen Minuten kommen Sie alle rein. So, und geblitzt wird noch in Chemnitz Weißer Weg kurz vor der Deponie Richtung Euber sowie in Groß-Dubrau B156 aus Richtung Kommerau.
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0: Ist doch eine schöne Tageszeit. Sonntagmittag, oder? Lassen wir es entspannt angehen gleich mit Bette Midler, mit Andrea Berg und zu Anfang jetzt Rubets und Tonight.

Sonntagnachmittag mit Antenne Sachsen mit 70ern, 80ern und den schönsten Schlagern. Übrigens, 2 von 3 Autofahrern singen gerne laut und deutlich im Auto, wenn auch ein bisschen schief, mit. Den passenden Song dafür gibt's gleich von der Münchner Freiheit. Bis wir uns wiedersehen, gibt's nach CC Catch Strangers by Night und jetzt geht's nach Sacramento. Hier sind Middle of the Road bei Antenne Sachsen.

0: Hier ist Antenne Sachsen am Sonntagmittag, Mahlzeit zusammen, gleich mit einem, zu dem wir Sie auch zum Konzert einladen, auf die Leipziger Parkbühne, Matthias Reim, am 2.8. dort. Und jetzt freut er sich auf uns. Gleich.
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Der singende Schauspieler Telly Savalas. Some broken hearts never mend. Hier bei Antenne Sachsen, jetzt mit Stevie Wonder, I just called to say I love you. Und was Deutsches von Heinz-Rudolf Kunze. Da ist er mit Dein ist mein ganzes Herz.

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2: Was hat eine Münze im Gefrierfach oder im Tiefkühler zu suchen? Naja, ganz einfach. Wenn Sie im Urlaub sind, können Sie später erkennen, ob es eventuell Stromausfälle gab und das Eingefrorene somit auch einen Treffer bekommen hat. So funktioniert das Ganze. Nehmen Sie einen Behälter, irgendein Plastikschälchen, füllen Sie das mit Wasser und lassen Sie es im Tiefkühlfach gefrieren. Auf das Eis legen Sie dann die Münze und stellen alles zurück ins Fach. Ist die Münze nach dem Urlaub noch an Ort und Stelle? Ja, ist okay. Ist sie aber eingesunken, gab's wohl aus Versehen eine längere Kühlpause.
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0: Kurz vor zwei am Sonntag, hier ist Antenne Sachsen. Hier sind 70er, 80er und die schönsten Schlager. Alles, was wichtig ist, gibt's gleich in den 14 Uhr Antenne Sachsen Nachrichten.
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6: Mit Michael Daub, guten Tag. Die Waldbrandgefahr in Sachsen ist weiter angestiegen. Laut Sachsenforst wurde in Leipzig, in Teilen des Landkreises Leipzig und in Nordsachsen die zweithöchste Warnstufe 4 erreicht. Im übrigen Freistaat liegt die Gefahr bis auf wenige Ausnahmen bei Stufe 3. Bei den Warnstufen 4 und 5 wird dringend empfohlen, die Wälder zu meiden. Wer dennoch im Wald unterwegs ist, darf die Hauptwege nicht verlassen. Heute Nacht sollen Schauer aufziehen, dann ist kurzzeitig Entspannung in Sicht. Wir bleiben beim Thema. Ein Großbrand auf einem Getreidefeld in Trossin bei Torgau hat gestern einen der größten Feuerwehreinsätze der Region ausgelöst. Rund 100 Einsatzkräfte von etwa 30 Feuerwehren aus ganz Nordsachsen waren stundenlang im Einsatz. Rund 51 Hektar Feldfläche und 2 Hektar Wald wurden vernichtet. Ein noch größeres Übergreifen auf den Wald konnte verhindert werden. Verletzt wurde niemand. Als wahrscheinliche Ursache gilt ein Mähdrescher, der beim Ernten das Feld in Brand gesetzt hatte. Starker Wind trieb die Flammen dann über das gesamte Feld. Kanzler Merz hat den Angriff auf den Christopher Street Day in Berlin scharf verurteilt. Er sprach von einer abscheulichen Tat auf X und von einem Angriff auf die Gesellschaft. Ein Auto war gestern Nacht in die feiernde Menschenmenge gefahren. Ein Mensch ist dabei gestorben. Mehrere wurden verletzt. Merz ist noch in der Nacht informiert worden. Gesucht wird ein 21-Jähriger, der in Berlin der islamistischen Szene zugeordnet wird. Carsten Lindemann hat als designierter Gesundheitsminister schon konkrete Pläne. Er will die Zahl der gesetzlichen Krankenkassen deutlich reduzieren, um die Beiträge stabil zu halten. Das kündigte er in der Bild an. Aktuell gibt's über 90 davon. Mehrere Sozialverbände fordern, die Pläne zur Gesundheitsreform noch zugunsten der Versicherten nachzubessern. In Bautzen geht heute der Theatersommer zu Ende. Ein letztes Mal wird Spuk von draußen oder Karaseks Schatz gespielt. 34 Vorstellungen wurden gegeben. Nächstes Jahr soll das Dschungelbuch als Musical auf die Bühne im Hof der Ortenburg gebracht werden. Nun kann das Ensemble erstmal durchatmen. Ferien sind angesagt. Die neue Spielzeit beginnt am 19. September mit der Produktion Mein Gott, die Floppy Dolls sind wieder da.
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7: Ja, tolles Sommerwetter heute. Aktuell in Nordsachsen etwas wolkig, aber ansonsten verbreitete sonnig heute am Nachmittag und Abend. Da kommen dann wieder mehr Wolken und dann kann es abends auch Regen geben. Temperaturen heute zwischen 28 und 32 Grad. Der Wochenstart ist unbeständig und nass, vereinzelt auch Gewitter. Dann morgen im Laufe des Tages sonniger, recht windig, maximal nur noch 24 Grad. Aber wärmer wird es dann wieder ab Dienstag.
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8: A4 Dresden Richtung Chemnitz, zwischen Chemnitz-Glöser und Chemnitz-Mitte 2 Kilometer Stau. A9 Berlin Richtung Leipzig, Achtung zwischen Halle und Wiedemar, laufen Mäharbeiten. Dort kann es durch Staubwolken zu Sichtbehinderungen kommen. A9 Leipzig Richtung Nürnberg, zwischen Dreußig und Bad Klosterlausnitz 4 Kilometer Stau im Moment. Auf der A13 Richtung Berlin gibt es zwischen Großrehschen und Bronkow 2 Kilometer Stau und in der Gegenrichtung zwischen Karlau und Bronkow da auch 2 Kilometer Stau. Und A17 Dresden Richtung Prag zwischen Bachertal und dem Grenzübergang 3 Kilometer Stau. Geblitzt wird in Groß-Dubrau an der B156 aus Richtung Kommerau und in Stürzer in Höhe des Spielplatzes.
5: Schönes Wochenende. Hier ist Daniel Pavel.
0: Und hier ist die Musik, die Sie gerne hören. Unter anderem von ABBA in der kommenden Stunde, Madonna, ein bisschen Urlaubssound, Laisla Bonita und Peter Maffay startet mit den Wölfen.

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Aber zum Sonntagnachmittag hier bei Antenne Sachsen. Und die Bee Gees, die waren ja nicht nur als Band sehr erfolgreich. Nee, die haben auch viele Songs für andere geschrieben. Hier zum Beispiel 83 Kenny Rogers und Dolly Parton. Geschrieben von den legendären Bee Gees. Islands in the Stream.

0: So klingt's Wochenende. Schönen Sonntagnachmittag mit Antenne Sachsen, mit 70ern, 80ern und den schönsten Schlagern gleich als romantisch mit Roger Whittakers Eloisa. Vorher gibt's die Bee Gees mit Massachusetts.
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0: mit 70ern, 80ern und den schönsten Schlagern und einer ganz besonderen Konzertüberraschung.
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0: Kaffee trinken Zeit mit Antenne Sachsen und alles, was wichtig ist, gibt's gleich in den 15 Uhr Antenne Sachsen Nachrichten.
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4: Mit Michael Daub. Guten Tag. Die Energiewende hat in Sachsen ein Akzeptanzproblem. Zwar stehen 56% der Befragten erneuerbaren Energien grundsätzlich positiv gegenüber, doch sobald es die eigene Nachbarschaft betrifft, kippt die Stimmung. Das zeigen Zahlen aus dem Wirtschaftsministerium. Windräder in Wohnortsnähe lehnen beispielsweise 42% ab. Nur jeder Dritte ist dafür. Wirtschaftsminister Panther mahnte, die Energiewende müsse besser erklärt und die Menschen früher eingebunden werden. Sachsen nutzt aktuell nur 0,3% seiner Fläche für Windenergie. Bis 2027 sollen es laut Bundesvorgabe 1,3% sein. Südwestsachsen droht in den kommenden Jahren ein massiver Arbeitskräfteschwund, wie aus einer neuen Analyse von Wirtschaftsexperten für den sogenannten Masterplan hervorgeht, könnte die Zahl der Menschen im erwerbsfähigen Alter bis 2040 um gut 22% sinken.
5: Regional aufgeschlüsselt ergibt sich folgendes Bild. Im Erzgebirgskreis wird ein Rückgang um 28% erwartet. Im Landkreis Zwickau sind es 22,5 und in Chemnitz knapp 15%. In der Referenzregion Heilbronn fällt das Minus mit 1,6% deutlich geringer aus. Die Studie warnt vor Problemen bei Stellenbesetzung, Ausbildung, Unternehmensnachfolge und kommunalen Einnahmen. Gunnar Tichy, Nachrichtenredaktion.
4: Nach dem Anschlag am Rande des Berliner Christopher Street Day fahndet die Polizei mit einem Foto nach dem 21-jährigen Abdul B. Er soll im Tiergarten absichtlich mit einem Kastenwagen in eine Menschenmenge gefahren sein. Das Fahrzeug krachte schließlich gegen einen Baum, der Fahrer flüchtete. Eine Frau starb, drei Menschen kämpfen um ihr Leben. Abdul B. wird der islamistischen Szene zugerechnet, soll Familie in Berlin haben und wurde erst im Mai aus dem Jugendarrest entlassen. Bei einem schweren Verkehrsunfall bei Rossendorf ist ein 18-jähriger Motorradfahrer ums Leben gekommen. Laut Polizei war der junge Biker gestern Abend aus Richtung B6 nach Groß-Erkmannsdorf unterwegs. In einer Rechtskurve geriet der junge Mann in den Gegenverkehr und stieß mit einem PKW zusammen. Der Motorradfahrer erlag an der Unfallstelle seinen schweren Verletzungen. Der Sachschaden belief sich auf rund 40.000 Euro. Die Fahrbahn war für mehrere Stunden voll gesperrt.
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6: Mit vielen Wolken geht's heute durch den Tag. Die nächsten Stunden bleibt's aber erstmal noch trocken. Richtung Abend bzw. Nacht ziehen dann Schauer bei uns durch. Auch morgen zum Montag kann's stellenweise regnen. Und ab Dienstag wird's dann aber wieder sonniger und wärmer.
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6: A13, Berlin Richtung Dresden, zwischen Karlau und Bronkow, 1 Kilometer Stau. A17, Dresden Richtung Prag, da haben wir Stau zwischen Pirna und Bad Gottleuba nach einem Unfall. Im Kreis Bautzen ist die S177 zwischen der B6 und Rossendorf bzw. der Abfahrt nach Klein-Erkmannsdorf wegen einer Unfallrekonstruktion im Moment gesperrt. Und es wird geblitzt in Stürzer in Höhe des Spielplatzes und in Chemnitz am Weißen Weg Richtung Dresdner Straße.
3: Schönes Wochenende. Hier ist Daniel Pavel.
0: Kaffee trinken Zeit. Wir setzen uns an den Tisch gemeinsam zu Ihnen mit Marian Faithful, mit Wolfgang Petri und jetzt gibt's Hot Stuff. Hier ist Donna Summer.

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Das ist Marian Faithful. Das ist ihr Sonntagnachmittag hier bei Antenne Sachsen. Und jetzt geht's in die Zeit von Indianern und Cowboys, Feuerwasser und Marterpfählen, Tippies und Saloons. Und wenn Sie das Ohr so ein bisschen näher ans Radio halten, dann können Sie die wilden Mustangherden durch die Prärie reiten hören. Hier ist die Gombe Dance Band mit Eldorado.

0: So klingt Antenne Sachsen. So klingen 70er, 80er und die schönsten Schlager. Wir können es zum Sonntag auch ein bisschen ruhiger angehen lassen, gleich mit Phil Collins. Billy Swan ist mit dabei mit I Can Help und Andrea Berg, die schießt uns auf den Mond. Gleich.
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Phil Collins bei Antenne Sachsen am Sonntagnachmittag. Gleich mit einer Combo, die haben sehr hoch gesungen damals, als wären sie mit viel Schwung auf ein Fahrrad ohne Sattel gesprungen. Die hatten es schon richtig drauf, oder? So, außerdem gibt's CC Catch gleich mit Heartbreak Hotel und jetzt diesen Klassiker hier von Nena vorher. 99 Luftballons.

Rubitz und Sugar Baby Love bei Antenne Sachsen, dem Sender, der sie auch mal zu ganz besonderen Konzertereignissen einlädt. 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Roland Kaiser mit Wohin gehst du?

0: Hier ist Antenne Sachsen am Sonntag mit 70ern, 80ern und den schönsten Schlagern. Und von letzterem gibt's gleich eine geschlagene Stunde. Und die haben Sie bestimmt. Die Schlager der Woche, Ihre Lieblingsschlager, gibt's gleich hier nach den 17 Uhr Antenne Sachsen Nachrichten.
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3: Mit Michael Daub, guten Tag. Nach dem Angriff eines Autofahrers am Rande des Berliner Christopher Street Days deutet alles auf einen islamistischen Terroranschlag hin. Das hat Bundesinnenminister Dobrindt auf einer Pressekonferenz erklärt. Der mutmaßliche Täter Abdul B. sei libanesischer Herkunft, in Berlin geboren und habe den deutschen Pass. Laut Dobrindt fuhr der noch flüchtige Tatverdächtige in eine Menschenmenge und attackierte anschließend weitere Menschen mutmaßlich mit einer Machete. Es gäbe eine Tote sowie 29 teils schwer Verletzte. Sachsens Innenminister Armin Schuster lehnt einen neuen Vorstoß der EU zur Beendigung der deutschen Grenzkontrollen entschieden ab. Er verlangt, dass die neue EU-Asylreform erst langfristig Wirkung zeigen müsse. Der österreichische EU-Migrationskommissar Magnus Brunner dagegen fordert das Ende der deutschen Kontrollen ab September. Er begründet dies mit gesunkenen Flüchtlingszahlen und verbesserten Schutzmaßnahmen an den EU-Außengrenzen. Im Leipziger Norden ist ein Mann festgenommen worden, der für eine Serie von Raubstraftaten verantwortlich sein soll. Gegen den 43-jährigen Deutschen wurde Haftbefehl erlassen, wie die Polizeidirektion am Sonntag mitteilte. Die Ermittler bringen ihn unter anderem mit Überfällen auf einen Bioladen, einen Supermarkt sowie eine Bäckerei Mitte Juni in Verbindung. Die Festnahme erfolgte am Freitag durch Spezialkräfte. Wie sich herausstellte, lagen gegen den 43-Jährigen bereits zwei Haftbefehle vor. Ob er auch für weitere Straftaten in der Vergangenheit in Frage kommt, dazu laufen aktuell noch die Ermittlungen. Die Bundesregierung plant, den Zuschuss für die sichere Übertragung von Strom zu kürzen. Für Verbraucher bedeutet das, es wird etwas teurer. Jan Henner Reitze berichtet.
4: Stromleitungen instand halten, sichern und neue bauen, auch damit durch Windkraft erzeugte Energie aus Norddeutschland in den Süden geleitet werden kann. Kosten dafür, die Netzentgelte, machen einen Großteil der Stromkosten für Verbraucher aus. Damit die nicht aus dem Ruder laufen, gibt es den Zuschuss vom Bund. Weil der jetzt aber gekürzt werden soll, bedeutet das im Vergleich zu diesem Jahr mehr Kosten. 12 Euro im Jahr für einen 3-Personen-Haushalt.
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5: Mit vielen Wolken geht's heute durch den Tag. Die nächsten Stunden bleibt's aber erstmal noch trocken. Richtung Abend bzw. Nacht ziehen dann Schauer bei uns durch. Auch morgen zum Montag kann's stellenweise regnen. Und ab Dienstag wird's dann aber wieder sonniger und wärmer.
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5: A4 Dresden Richtung Chemnitz, zwischen Dresden-Neustadt und Dresden-Altstadt 1 Kilometer Stau. A9 Leipzig Richtung Nürnberg, zwischen Dreußig und Bad Klosterlausnitz haben wir im Moment 5 Kilometer Stau. A13 Richtung Dresden zwischen Karlau und Bronkow 1 Kilometer Stau. Und A17 Dresden Richtung Prag zwischen Barretal und dem Grenzübergang gibt's heute bei der Ausreise Grenzkontrollen und dort auch ordentlich Stau. 3 Kilometer sind's. Die Wartezeit beträgt etwa 1,5 Stunden. Geblitzt wird in Chemnitz am Weißen Weg Richtung Dresdner Straße.
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6: Hallo, liebe Schlagergemeinde. Es ist wieder soweit. Eine neue Ausgabe der Schlager der Woche startet. In Kürze wissen wir, wer ist heute auf dem Schlagerthron, wer klettert nach oben oder wer musste Plätze abgeben. Wir starten mit der Wertung. Letzte Woche neu vorgestellt, heute eingestiegen auf Platz 10. Kerstin Ott. 1000 mal Nein. 1000.

0: Neu dabei auf der 10. Kerstin Ott, 1000 Mal Nein. Beim nächsten Song verarbeitet der Interpret eigene Erfahrungen mit der Liebe und dem Leben. Das verbindet er mit einer klaren Botschaft. Verbiege dich nicht für andere, bleib einfach du selbst. In den Schlagern der Woche kletterte er damit einen Platz nach oben. Heute die 9. Mitch Keller. Das sind keine Tränen.
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1: Von Platz 7 ging es auf die 8 für Die Sterne lügen und Matthias Reim. Live erleben kann man ihn mit seiner Jubiläumstour demnächst unter anderem am 1. und 2. August auf der Parkbühne in Leipzig.
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1: Wir landen heute im Jahr 1975. Die erste Notierung gab es am 28. April. Der Titel war dann 23 Wochen platziert, davon eine Woche in den Top 10. Die höchste Notierung war Platz 9. Lars Berghagen, es war einmal eine Gitarre.

Der Zeitreisetitel. Es war einmal eine Gitarre mit Lars Berghaken. In seiner Heimat Schweden war er längst erfolgreich, bevor er auch in Deutschland Karriere machte. Dabei half ihm zu Beginn die Zusammenarbeit mit Wenche Myhre. International bekannt wurde er durch seine Teilnahme am Eurovision Song Contest 1975 für Schweden. Mit dem Titel Jenny Jenny erreichte er einen beachtlichen 8. Platz, nur ein Jahr nach ABBAs legendärem Sieg mit Waterloo. Und wir lassen die Vergangenheit hinter uns und schauen auf das, was heute zählt. Die aktuellen Platzierungen in den Schlagern der Woche. Die nächste Künstlerin ist heute zum 7. Mal dabei. Ein einziges Mal kann man sie somit noch wiederwählen. In der aktuellen Wertung musste sie einen Platz abgeben. Heute unsere Nummer 7. Helene Fischer, heute Nacht.

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1: Hallo, hier ist Olaf Berger und ihr hört Antenne Sachsen, die Schlager der Woche mit Bodo Heinze. Vielen Dank fürs fleißige Abstimmen für meinen neuen Song, Alles oder Dich. Und jetzt ganz viel Spaß beim Hören. Alles

Sie hören Antenne Sachsen mit den Schlagern der Woche. Wir präsentieren Ihre 10 beliebtesten aktuellen Schlagerhits. Olaf Berger konnte sich wieder um 2 Plätze verbessern mit Alles oder Dich. Und wie die Reihenfolge in der nächsten Woche aussieht, das liegt ganz allein in Ihren Händen. Stimmen Sie ab auf antennesachsen.de. Als Dankeschön fürs Mitmachen verlosen wir eine coole JBL Bluetooth Box. Also direkt nach der Sendung reinklicken und abstimmen. Weiter geht es mit Platz 5. Und das ist gleichzeitig auch unser höchster Neueinstieg. Der Song ist eine bewegende musikalische Liebeserklärung an einen Menschen, der nicht nur ihr Lebenspartner war, sondern über Jahrzehnte auch ihr engster, vertrauter und kreativer Begleiter. Hier ist Claudia Jung, die Liebe meines Lebens, Klammer auf, für immer du, Klammer zu.

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1: Uta Bresan schaffte es von Platz 5 mit ihrem Song Die Liebe hat dich auserwählt wieder auf die 4. Dort ist sie schon zum dritten Mal platziert.
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1: Sie hören es, wir steigen hinab in den Keller. Hier landen die Titel, die es als Neuvorstellung nicht in die Wertung geschafft haben oder sich aus den Top 10 verabschieden mussten. Letzte Woche neu vorgestellt, aber leider nicht platziert. Daniel Sommer.
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1: In der letzten Sendung auf Platz 9, Tanja Lasch.
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1: Und er musste die Schlager der Woche nach der maximal möglichen Teilnahme von 8 Mal verlassen. In der letzten Ausgabe noch auf dem Schlagerthron, René Ulbrich.
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0: Aus den Tiefen des Schlagerkellers geht es die Treppen wieder hoch. Zurück ins Studio und direkt rein in die Neuvorstellungen. Die nächste Künstlerin steht bereits seit über 5 Jahrzehnten auf der Bühne und es gibt Neuigkeiten, denn sie hat ein brandneues Album angekündigt. Die allererste Auskopplung daraus ist heute unsere erste Neuvorstellung. Gabi Baginski, die ganz große Show.
1: Das ist

Noel Terhorst, Neuvorstellung 2, Dem Himmel so nah. Ein Song über die schönen, aber auch verletzlichen Seiten der Liebe. Er erzählt von Hoffnung und Herzklopfen und zeigt, wie nah Glück und Unsicherheit manchmal beieinander liegen. Wir kommen zur dritten Neuvorstellung in den Schlagern der Woche. Annemarie Eilfeld, So wie ein Feuerwerk.

0: Unsere Neuvorstellung 3, Annemarie Eilfeld, sowie ein Feuerwerk. Glaub an dich, lass dich nicht entmutigen und geh deinen eigenen Weg, auch wenn das bekanntlich nicht immer ganz so einfach ist. Das ist die Message des Songs von Annemarie Eilfeld. Und jetzt stellt sich wieder die Frage, schaffen unsere Neuvorstellungen den Sprung in die Top 10? Sie können das entscheiden, indem Sie abstimmen auf antennesachsen.de.
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0: Benzin.
1: Ein Traum, ein Koffer und Benzin, der heutige Wunschtitel mit Ella Endlich. Die in Weimar geborene Sängerin tanzte sich nicht nur bei Let's Dance auf Platz 2, als Zebra gewann sie 2022 sogar The Masked Singer. Mit ihrer aktuellen Single Cinderella, der auch hier in den Schlagern der Woche platziert war, erinnert sie mit einem Augenzwinkern an ihren XXL-Hit Küss mich, halt mich, lieb mich. Der Song übrigens ein Vorgeschmack auf ihr kommendes Album. Wir dürfen gespannt sein. Und gespannt sind wir auch auf ihre Musikwünsche. Diese erfüllen wir wie immer gerne. Und merken Sie sich schon mal den 7. August vor. Das Schlager der Woche Sommerspezial steht an. Wir bringen das Urlaubsfeeling direkt nach Hause. Schicken Sie uns hierfür Ihren Wunschtitel, der nach Sonne, Strand und mehr klingt. Und an dieser Stelle auch wieder vielen Dank für Ihre Votings. Unter allen, die mitgetippt haben, verlosen wir eine JBL-Box. Diese geht heute an Marion Lohse aus Berlin. Herzlichen Glückwunsch! Wir kommen zur Spitzengruppe. Gleich beantworten wir die Frage, wer heute die Nummer 1 ist. Doch vorher schauen wir, wie die weitere Reihenfolge auf dem Treppchen aussieht. Er ist letzte Woche

eingestiegen. Auf Platz 4 konnte sich in dieser Ausgabe um einen Platz verbessern. Heute die 3. Anthony Weiss in einem anderen Leben.

0: Und auch sie kletterte einen Platz auf der Charttreppe nach oben. Heute unsere Nummer 2, Nicole, ich will mehr. In den Schlagern der Woche zuvor auf Platz 3, Anthony Weiss in einem anderen Leben.
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0: Unsere Nummer 1, ein echter Sommertitel, der von Sonne, Meer und Strand erzählt, aber es geht auch um Gefühle, Romantik und eine Sommerliebe. Zurück auf dem Schlagerthron, Laura Wilde mit Summerfeeling. Bevor wir dieses Gefühl jetzt ins Radio holen, sage ich schon einmal Danke fürs Einschalten. Mein Name ist Bodo Heinze und nicht vergessen, nächste Woche gleiche Welle, gleiche Stelle. Bis dahin eine schöne und gesunde Zeit. Hier die Nummer 1, Laura Wilde. Summer Feeling.

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2: Mit Michael Daub. Guten Tag. Nach dem Angriff in Berlin nahe des CSD spricht Bundesinnenminister Dobrindt von einem islamistischen Terroranschlag. Der mutmaßliche Täter Abdul B. fuhr mit einem Wagen in eine Menschenmenge und attackierte daraufhin weitere Personen mit einer Machete. Der 21-Jährige, gebürtig in Berlin, ist flüchtig.
3: Wir haben es hier mit einem mutmaßlichen Täter zu tun, der in der Vergangenheit auffällig war durch ein hohes Maß an Straftaten, durch eine Radikalisierung, durch eine Zugehörigkeit zur islamistischen Szene.
2: Laut Dobrindt gab es eine Tote. 29 Menschen wurden teils schwer verletzt. Die Waldbrandgefahr in Sachsen ist weiter angestiegen. Laut Sachsenforst wurde in Leipzig, in Teilen des Landkreises Leipzig und in Nordsachsen heute die zweithöchste Gefahrenstufe 4 erreicht. Im übrigen Freistaat liegt die Gefahr bis auf wenige Ausnahmen bei Stufe 3. Bei den Warnstufen 4 und 5 wird dringend empfohlen, die Wälder zu meiden. Wer dennoch im Wald unterwegs ist, darf die Hauptwege nicht verlassen. Heute Nacht sollen Schauer aufziehen, dann ist kurzzeitig Entspannung in Sicht. Ein Großbrand auf einem Getreidefeld in Trossin bei Torgau hat am Samstag einen der größten Feuerwehreinsätze der Region ausgelöst. Rund 100 Einsatzkräfte von etwa 30 Feuerwehren aus ganz Nordsachsen waren stundenlang im Einsatz. Rund 51 Hektar Feldfläche und 2 Hektar Wald wurden vernichtet. Ein noch größeres Übergreifen auf den Wald konnte verhindert werden. Verletzt wurde niemand. Als wahrscheinlichste Ursache gilt ein Mähdrescher, der beim Ernten das Feld in Brand gesetzt hatte. Starker Wind trieb die Flammen dann über das gesamte Feld. Fast jeder zweite Rentner in Deutschland bekommt nach der Steuererklärung Geld vom Finanzamt zurück. Das zeigt eine Auswertung eines Steuererklärungsanbieters. Rund 45% der Rentner haben eine Erstattung erhalten. Im Durchschnitt waren es fast 1.400 Euro. Wer dagegen neben der gesetzlichen Rente noch eine Betriebsrente oder Mieteinnahmen hat, muss häufiger nachzahlen.
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4: Mit vielen Wolken geht's heute durch den Tag. Die nächsten Stunden bleibt's aber erstmal noch trocken. Richtung Abend bzw. Nacht ziehen dann Schauer bei uns durch. Auch morgen zum Montag kann's stellenweise regnen. Und ab Dienstag wird's dann aber wieder sonniger und wärmer.
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4: A13 Berlin Richtung Dresden zwischen Karlau und Bronco 2 Kilometer Stau und A17 Dresden Richtung Prag heute dicker Stau bei der Ausreise am Grenzübergang. 3 Kilometer sind es im Moment. Geblitzt wird in Chemnitz an der Leipziger Straße Höhe Siemens stadteinwärts und dann nochmal im weiteren Verlauf auf der Leipziger Straße kurz vor der Autobahnbrücke.
5: Schönes Wochenende.
1: Hier ist Daniel Pavel.
6: Es geht langsam aber sicher Richtung Sonntagabend. Wir haben dafür Alan Parsons Project, Don't Answer Me, Wolfgang Petri, Bronze, Silber und Gold und starten jetzt mit den Bee Gees.

0: Antenne Sachsen hier mit 70ern, 80ern und den schönsten Schlagern und natürlich auch der Möglichkeit, die Musik aus dem Radio mal live zu erleben.
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0: Hier ist Antenne Sachsen am Sonntag mit 70ern, 80ern und den schönsten Schlagern. Unter anderem gleich einer von Vanessa Mai. Ich sterb für dich.
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Sisi Catch am Sonntag. Und jetzt reisen wir in die Zeit des Eurovision Song Contests. Also, als da noch Grand Prix Eurovision de la Chanson hieß und wir mehr als nur ein paar Pünktchen bekommen haben. Ja, denn für diese Nummer hier gab es 105 Punkte. Und das war einfach mal der zweite Platz. Damals für die Gruppe Wind. Die gibt's jetzt für alle. Hier bei Antenne.

0: So klingt Antenne Sachsen. So klingen 70er, 80er und die schönsten Schlager. Wir fassen das Tagesgeschehen zusammen in den 18 Uhr Antenne Sachsen Nachrichten gleich.
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5: Mit Michael Daub. Bundesinnenminister Dobrindt hat den Angriff am Rande des Berliner CSDs als islamistischen Terroranschlag eingestuft. Der noch flüchtige Tatverdächtige Abdul B. ist deutscher Staatsbürger libanesischer Herkunft und in Berlin geboren. Er war Polizei bekannt. Wegen Straftaten und Radikalisierung war er bereits zu einem Jahr und 10 Monaten Haft verurteilt worden. Die Strafe wurde jedoch auf Bewährung ausgesetzt. Bei dem Anschlag wurde eine Frau getötet, 29 Menschen wurden teils schwer verletzt. Südwestsachsen droht in den kommenden Jahren ein massiver Arbeitskräfteschwund. Wie aus einer Analyse von Wirtschaftsexperten für den sogenannten Masterplan hervorgeht, könnte die Zahl der Menschen im erwerbsfähigen Alter bis 2040 um gut 22% sinken.
6: Regional aufgeschlüsselt ergibt sich folgendes Bild. Im Erzgebirgskreis wird ein Rückgang um 28% erwartet. Im Landkreis Zwickau sind es 22,5 und in Chemnitz knapp 15%. In der Referenzregion Heilbronn fällt das Minus mit 1,6% deutlich geringer aus. Die Studie warnt vor Problemen bei Stellenbesetzung, Ausbildung, Unternehmensnachfolge und kommunalen Einnahmen. Gunnar Tichy, Nachrichtenredaktion.
5: Tausende Einsatzkräfte in Südeuropa kämpfen weiter gegen die verheerenden Waldbrände. Im Südwesten Frankreichs mussten inzwischen etwa 260.000 Menschen vor den Flammen in Sicherheit gebracht werden. Im Nachbarland Spanien 60.000. In der Nähe von Madrid hatten sich zwei Brände zu einem riesigen Feuer vereint. Heute sind die Harley Days in Dresden mit einer großen Biker-Parade zu Ende gegangen. Nach Veranstalterangaben beteiligten sich über 1000 Motorräder an dem Corso. Der dröhnende und hupende Tross war gut 1 Kilometer lang. Hunderte Schaulustige säumten die Straßen. Die Parade startete am Ostra-Gehege in der Innenstadt. Es ging über Blaues Wunder, Waldschlösschenbrücke und Terrassenufer. Abgesichert wurde der Corso unter anderem durch die Motorradstaffel der sächsischen Polizei.
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7: Mit vielen Wolken geht's heute durch den Tag. Die nächsten Stunden bleibt's aber erstmal noch trocken. Richtung Abend bzw. Nacht ziehen dann Schauer bei uns durch. Auch morgen zum Montag kann's stellenweise regnen. Und ab Dienstag wird's dann aber wieder sonniger und wärmer.
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7: A17 Dresden Richtung Prag. Zwischen Pirna und Breitenau-Schönwald gibt's 3 Kilometer Stau am Grenzübergang. Und A72 Zwickau Richtung Chemnitz. Achtung, in der Auffahrt Chemnitz-Rottluff liegen Metallteile in der Auffahrt. Geblitzt wird in Aue am Brünnlersberg stadtauswärts.
4: Schönes Wochenende. Hier ist Daniel Pavel.
0: Ganz klare Arbeitsteilung heute Abend. Sie kümmern sich ums Essen, wir uns um die Musik. Gibt gleich Aber. Es gibt Tracy Ullman und es gibt Anita. Hier ist Costa Gordalis.

Sonntagabend mit Antenne Sachsen. Mit 70ern, 80ern und den schönsten Schlagern beschließen wir so ein bisschen das Wochenende und lassen es jetzt mal ganz gemütlich angehen. Haben wir uns verdient. Wir sind Berlin und Take My Breath Away.

0: schönen Sonntagabend. Lassen wir entspannt das Wochenende ausklingen, gleich mit Bugs Fizz, mit Niki und mit Albert Hammond.
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1: Bugsfis, Land of Make-Believe. Hier bei Antenne Sachsen am Sonntagabend und morgen früh Wecker stellen und Radio laut, denn bei Guten Morgen Sachsen mit Mark Matthew hier bei Antenne Sachsen winken Tickets für Roland Kaiser. 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Hier ist ein kleiner Vorgeschmack. Roland Kaiser jetzt mit Warum hast du nicht Nein?

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0: Kurz vor 7 am Sonntagabend mit Antenne Sachsen, mit 70ern, 80ern und den schönsten Schlagern, gleich ein bisschen Dirty Dancing Sound von Eric Carmen, Wolfgang Petri kommende Stunde dabei und Smokey ebenfalls mit I'll Meet You at Midnight nach den 19 Uhr Antenne Sachsen Nachrichten.
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6: Abends und nachts viele Wolken, vereinzelt auch Schauer. In der Nacht die Temperaturen gehen runter auf 15 bis 13 Grad. Der Montag, dann morgen stark bewölkt, vereinzelt noch Schauer, die erst am Nachmittag nachlassen. Und die Höchstwerte um 21 Grad. Dienstag, Mittwoch wird es dann aber schon wieder wärmer.
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6: Der Blick zu den Straßen. A17 Dresden Richtung Prag, Höhe Grenzübergang Breitenau-Schönwald. Hier Grenzkontrollen, hier müssen Sie definitiv mehr Zeit bei der Ausreise einplanen. Blitzer haben wir in Chemnitz auf der Leipziger Straße stadteinwärts und in Dresden auf der Grund- und auf der Quorener Straße.

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4: Abends und nachts viele Wolken, vereinzelt auch Schauer. In der Nacht die Temperaturen gehen runter auf 15 bis 13 Grad. Der Montag, dann morgen, stark bewölkt, vereinzelt noch Schauer, die erst am Nachmittag nachlassen. Und die Höchstwerte um 21 Grad. Dienstag, Mittwoch wird es dann aber schon wieder wärmer.
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4: Der Blick zu den Straßen. A17 Dresden Richtung Prag, Höhe, Grenzübergang Breitenau-Schönwald. Hier Grenzkontrollen, hier müssen Sie definitiv mehr Zeit bei der Ausreise einplanen. Blitzer haben wir in Chemnitz auf der Leipziger Straße stadteinwärts und in Dresden auf der Grund- und auf der Quorener Straße.
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1: Abends und nachts viele Wolken, vereinzelt auch Schauer. In der Nacht die Temperaturen gehen runter auf 15 bis 13 Grad. Der Montag, dann morgen, stark bewölkt. Vereinzelt noch Schauer, die erst am Nachmittag nachlassen. Und die Höchstwerte um 21 Grad. Dienstag, Mittwoch wird's dann aber schon wieder wärmer.

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1: Abends und nachts viele Wolken, vereinzelt auch Schauer. In der Nacht die Temperaturen gehen runter auf 15 bis 13 Grad. Der Montag, dann morgen, stark bewölkt. Vereinzelt noch Schauer, die erst am Nachmittag nachlassen. Und die Höchstwerte um 21 Grad. Dienstag, Mittwoch wird es dann aber schon wieder wärmer.
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2: Abends und nachts viele Wolken, vereinzelt auch Schauer. In der Nacht die Temperaturen gehen runter auf 15 bis 13 Grad. Der Montag, dann morgen, stark bewölkt. Vereinzelt noch Schauer, die erst am Nachmittag nachlassen. Und die Höchstwerte um 21 Grad. Dienstag, Mittwoch wird es dann aber schon wieder wärmer.
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1: Ja, die Nacht ist stark bewölkt, zeitweise fällt auch Regen, Temperaturen bei 15 bis 13 Grad. Der Montag dann heute stark bewölkt, viele Schauer, die erst am Nachmittag nachlassen, Höchstwert um die 21 Grad. Dienstag, Mittwoch wird's dann schon wieder wärmer.
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1: Ja, die Nacht ist stark bewölkt. Zeitweise fällt auch Regen. Temperaturen bei 15 bis 13 Grad. Der Montag dann heute stark bewölkt. Viele Schauer, die erst am Nachmittag nachlassen. Höchstwert um die 21 Grad. Dienstag, Mittwoch wird's dann schon wieder wärmer.
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1: Cordula Grün, du bist nur schwer zu verstehen.
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1: Ja, die Nacht ist stark bewölkt, zeitweise fällt auch Regen, Temperaturen bei 15 bis 13 Grad. Der Montag dann heute, stark bewölkt, viele Schauer.